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1: Liebe Beat-Freunde, das war's. Bis zum nächsten Mal, zur nächsten Beat-Party. Euer Dieter Belinda. Auf Wiedersehen.

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2: Heute, da schlendern wir mit unserer Hit History Song Story im eigentlichen Sinne so zwischen Musikgeschichte und Filmschauspielern hin und her. Denn die Carly Simon, die benennt mit ihrer Nummer 1 von You're So Vain, du bist so eitel, natürlich weder ihren damaligen Ehemann James Taylor noch den hier agierenden Background-Sänger Mick Jagger bei diesem Song. Mit diesem You're So Vain ist nach eigener Aussage der Schauspieler Warren Beatty gemeint. Aber viel interessanter erscheint mir dabei die Frage, was die Carly Simon mit den Wolken im Café gemeint haben könnte. In dieser Textzeile "Had some dreams, there were clouds in my coffee". Wenn man dazu mal den normalen amerikanischen Kaffee zugrunde legen mag, da wird man wohl keinesfalls koffeinabhängig werden. Denn nach eigener Aussage, da sind die Clouds in my coffee für die Carly Simon sowas wie eine Hoffnung oder eine Ahnung, die Wahrheit im Kaffeesatz lesen zu können. Und weil der nun in Amerika bekanntermaßen recht dünn ist, dass man den Boden der Tasse auch schon recht frühzeitig erkennen kann, da gilt die Eitelkeit im Song nun garantiert den Hollywood-Schauspielern You're So Vain mit Carly Simon.

So viel wie nicht Frau und nicht weinen. Der Bob Marley beschreibt ja auch im Song die verheerenden Zustände im armen Viertel Trenchtown in Kingston, wie hart dort das Leben ist und dass die Frauen dort aber bitte nicht weinen sollten. Es geht bald wieder aufwärts. New Woman, New Cry von und mit Bob Marley und den Wailers.

8. Januar 1935 wurde er in Tupelo geboren und Sie wissen natürlich alle, wen ich meine. Moin und hallo, Gerd Musfeld am Mikrofon und ich habe auch heute wieder, wie sollte es anders sein, die Sendeverantwortung. Elvis Presley bestimmt den Inhalt des Programms, denn er ist es, der am 8. Januar 1935 geboren wurde.

mit einer Rarität aus dem Jahre 1961, die angeblich nur 20 Mal gepresst wurde. Es handelt sich um eine Werbeplatte der Firma Teldec, aber hören Sie selbst, ich gönne mir derweil mal ein Käffchen zum Start.

0: Diese und weitere Aufnahmen von Elvis Presley hören Sie nur auf RCA-Schallplatten. Der Film Blaues Hawaii läuft demnächst in diesem Theater.
1: Diese nur einseitig bespielte Platte wurde Kinobesitzern zum Start des Musikfilms Blue Hawaii zur Verfügung gestellt und soll laut einer Pressenotiz einem Elvis-Fan und Sammler 5.800 D-Mark wert gewesen sein. Das nenne ich Sammlerleidenschaft. Ich leide ja auch daran, aber nicht ganz so ausgeprägt.
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So hat das alles einmal im Studio bei Sam Phillips angefangen. Elvis Presley mit I'll Never Stand in Your Way und It Wouldn't Be the Same Without You. Beide Aufnahmen sind am 1. April 1954 entstanden. Nicht unerwähnt lassen will ich aber, dass My Happiness und That's When Your Heartaches Begin noch früher aufgenommen wurden, nämlich am 18. Juli 1953. Aber die beiden Aufnahmen werde ich heute mal nicht spielen. Alle vier Aufnahmen waren bekanntlich keine professionellen Studioaufnahmen, sondern private Einspielungen.

0: Orchesters, aufgenommen am 15. November 1954. Im weiteren Verlauf der Sendung gibt es ausschließlich Aufnahmen, die vor dem zweijährigen Wehrdienst von Elvis Presley entstanden sind und nur Songs, die in dieser Form ursprünglich nicht veröffentlicht wurden. Inzwischen sieht das natürlich völlig anders aus, sonst könnte ich sie ja nicht spielen. Hier ist Milk Cow Blues vom 12. Dezember 1954.
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That's Alright und I Love You Because wurden am 5. Juli 1954 aufgenommen. Am 19. August 1954 gab es wohl mindestens 6 Versuche für Blue Moon.

Gerd Musfeld am Mikrofon mit der 466. Sendung Teenbeat damals. Heute mit einem Special zum Geburtstag von Elvis Presley am 8. Januar 1935. Ich wünsche gute Unterhaltung.

Der dritte Versuch von I Want You, I Need You, I Love You und zuletzt Peace in the Valley im ersten Versuch. Ausdrucksstark und voller Energie. Welch ein Unterschied zu dem Elvis der 70er Jahre. Für mich persönlich wurde sein musikalisches Ende eigentlich bereits mit seinen Musikfilmen in Hollywood eingeläutet. Das mögen seine echten Fans natürlich ganz anders sehen. Gelddruckmaschinen waren die Musikfilme allemal. Hier ist Take 11 von I Beg of You.

0: It Is No Secret habe ich in der 13. Version gespielt und Blueberry Hill im 8. Versuch. Die tatsächlich auf Schallplatte veröffentlichten Versionen unterscheiden sich in der Regel erheblich. Teilweise entstanden die endgültigen Versionen aus dem Zusammenschnitt verschiedener Aufnahmen, mindestens wurde aber die musikalische Begleitung ergänzt. Ich hatte zunächst vor, auch jeweils die endgültige Fassung zu spielen. Ich denke aber, es ist interessanter, in so einem Special einmal die unvollendeten Aufnahmen vorzustellen, wie diese hier. I Need Your Love Tonight, Take Nummer 15.
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0: Eigentlich kann ich mir die Ansage erneut sparen, denn sie war bereits jeweils mit dem Song verbunden. I Need Your Love Tonight, Take 15, A Big Hunger Love, Take 3 und A Fool Such As I, Take 5 habe ich gespielt. Zum Ende der Sendung möchte ich jetzt noch Take 20 von I Got Stung vorstellen.
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Elvis Presley einmal anders, von einer Werbeschallplatte und unvollendet, gab es zu seinem Geburtstag am 8. Januar. So etwas bekommen Sie ganz sicher bei Ihrem heimatlichen Oldie-Sender eher nicht zu hören. Aber dafür gibt es ja Teen Beat damals. Kommen Sie gut durch die Woche, wünscht Ihr sendeverantwortlicher Plattenplauderer.

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2: Willkommen, Historianer, zur so betitelten Mach-Radio-Edition von unserem Hit History Tageskalender, bei dem wir euch zu Anfang gerade auch gerne so ein bisschen davon erzählen wollen, warum es diesen Musikgeschichtenansatz über 365 Kalendertage überhaupt gibt. Wenn uns also gerade auch so einige Oldie-Radio-Macher vielleicht zuhören sollten, dann denkt einfach mal kurz drüber nach, in welchen Sendungen von euch welche gut gemachten Themenschwerpunkte enthalten wären, die man dort rauslösen könnte. Quasi die inhaltliche redaktionelle Nettoessenz einer Sendung. Und auf der anderen Seite könnten auch wir mit unseren Themenbeiträgen vielleicht in eurer Sendung für mehr Inhalt sorgen. Jeder Kollege, der mit uns Einzelbeiträge tauschen möchte, der sei uns herzlich willkommen hier im Team. Denn auch jeder Oldie-Fan, der auch nur zu gerne mal so ein paar Liner-Notes einer LP auch gerne liest und daraus dann auch so manche interessante Musikgeschichte sich entwickeln lässt, den wollen wir hier auch mit dazu einladen, eben seine redaktionelle Arbeit mit uns zu teilen. Und das ist dann oft nicht nur der wortlose Song auf einer Playliste. Und auch deshalb haben wir uns entschlossen zu diesem Hit History Tageskalender.

Wenn wir es aber als Radiohörer und auch als Radiomacher seit Urzeiten gewöhnt sind, Radio im Stundenraster auch begreifen zu sollen, es ist doch im 21. Jahrhundert mit Plattformen wie YouTube oder mit Podcast-Plattformen ganz generell auch längst schon nicht mehr vorgegeben, dass Radioinhalte immer im Stundenformat abgehandelt werden müssen. Wenn wir aber die Chance nutzen wollen, im Bausteinverfahren inhaltliche Radioqualität nach vorne zu bringen, dann wäre uns das Ansporn genug, um mit diesem Tageskalender auch noch einige Jahre ganz genauso weiterzumachen wie jetzt in diesem ersten Jahrestonus, damit wir auch Jahr für Jahr inhaltlich auch immer besser werden. Mein ganz persönliches Interesse liegt immer am Ende nicht auf der festgelegten Sendung, sondern daran, was ich von anderen Sendungen, gerade wenn sie redaktionell gut gemacht sind, auch selber lernen darf. Und jeder von euch kennt Musikgeschichten, die ich garantiert noch nicht kenne, die ich aber gerne kennenlernen möchte. Also fangen wir jetzt einfach mal an mit dem Hit History Tageskalender.

wer immer sich also bei seinen Radiosendungen auch immer gerne mal auf der musikalisch-inhaltlichen Seite auch sehen mag, der sei uns herzlich dazu eingeladen, auch auf unserem Tageskalender so als Tauschbörse mitzuwirken. Denn garantiert jeder Interpret oder jeder Songtitel, der hat es meines Erachtens wirklich verdient, so ein bisschen besprochen zu werden. Ebenso, dass auch die nachfolgende Generation vielleicht mit aufspringen möchte, weil man sich als Zuhörer irgendwie mit dieser Musik dann einhören kann und davon einiges mehr erfährt, als immer nur den Song zu hören. Denn egal in welchem Alter wir uns hier gerade zuhören mögen, die Geburtstagsgeschichten am ureigenen Geburtstag, die interessieren immer jeden Hörer. Vollkommen unabhängig vom Alter und vielleicht auch von den musikalischen Vorlieben und auch relativ unabhängig davon, ob man einen Interpreten vielleicht schon mal gehört hat oder eben nicht. Ich nenne das gerne bei dieser Gelegenheit mal die Einstiegsdroge für unseren Hit History Tageskalender. Und damit starten wir jetzt zu unserer wie immer ersten Songgeschichtenrunde auf unserem Hit History Tageskalender.

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3: Die Hit History Halbzeit mit Axel Lindner heißt euch auch wieder ganz herzlich willkommen. Auch wenn ich erst unlängst mal zu hören bekommen habe, Mensch, du enttarnst da ja wirklich eine Menge meiner Jugendhits mit einem ganz anderen Original, das ich noch nie zu hören gekriegt habe. Aber deswegen bleibt doch der Hit auch immer der Hit und das oft auch noch unbekannt gebliebene Original auch weiterhin das garantiert fast nie gleichwertige Original. Nur als interessierter Musikfreund bei unseren Hit-History-Halbzeiten, da gibt's in mehr als 3 Musikjahrzehnten eben immer gerne mal was zum Wundern oder zum Überraschtwerden. Und das Ganze auch jeden Tag aufs Neue hier in geballter Form mit den Hit-Jahrzehnte-Ringen aus den 50s, aus den 60s und aus den 70s. Jeder, wo er sich gerne auch besonders überraschen lassen möchte von unserer Hit-History-Halbzeit.

0: Diesmal darf ich euch mit Queen Aretha entführen nach Soulville ins bubbling underplatzierte Jahr 1964. Denn mir liegen ja gerade auch die frühen Aufnahmen von der Aretha ganz besonders am Herzen, weil man ihr Potenzial dort längst schon erkennen konnte. Nur die Aretha Franklin ist nun mal keine Jazzsängerin gewesen, sondern wie der Atlantic Label Boss Ahmet Ertegun vollkommen richtig erkannt hatte, eine Soul-Ikone. Nur wenn man von ihren ersten Columbia-Hits auch schon die anderen Rhythm and Blues-Hits in die 50s-Staffel steckt, dann darf auch nach einer Operation Heartbreak, nach I Won't Be Long oder Rockabye Your Baby und Today I Sing the Blues alles die frühen Hits der Aretha Franklin im Rhythm and Blues-Format, dann darf doch auch so ein Hit wie Soulsville im Grunde nicht fehlen. Denn hier befinden wir uns eben genau an der Jahresgrenze, die viele Rock'n'Roll-Freunde mit 1963 angeben und danach in die 60s Musik abgeben wollen. Bei mir ist es aber ganz anders. Für mich ist Musik überall und immer nur im Fluss. Und ich bedauere es einfach nur mal außerordentlich, dass dieses Original vom Juni 1963 damit auch die letzte chronologische Chart-Hit-Chance für die Dinah Washington gewesen war. Denn sie hätte nicht nur mit dieser Eigenkomposition ein gehöriges Stück mitgewirkt bei der Entwicklung im Soul-Zeitalter. Wir verneigen uns daher vor über 50 Chart-Hits, noch von den ausgehenden Kriegstagen bis genau hierher, für die Ruth Lee Jones, der Queen of the Jukeboxes, hier im Schulterschluss mit der Queen of Soul. Dinah gibt den Takt vor für Aretha mit dem Original in Soulville.
1: Hey!

Die Zeitenwende nach Soulville hier im Jahr 1963 aus der Feder von Produzent Henry Glover, dem Roulette-Label-Boss Maurice Levy, der hat wahrscheinlich nicht mitgeschrieben, sondern nur das Studio bereitgestellt, und eben der Dinah Washington und dem Titus Turner. Und den wollen wir bei dieser kleinen Songgeschichte in diesem Jahr dann natürlich auch nicht in Vergessenheit geraten lassen. Er schreibt immerhin auch die Hits von All Around the World für den Little Willie John oder Get on the Right Track Baby oder die Sticks and Stones für den Ray Charles oder auch für unseren schwarz-weißen Hitvergleich von Tell Me Why für die Mary Knight bzw. die Gail Storm. Und auch eben hier in Soulville, da steht er sowohl am Notenblatt als auch hier im Studio im selben Jahr wie die Dinah Washington 1963 von und mit Titus Turner. 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

Der Honky Tonk Hardwood Floor, der harte Tanzboden im nahegelegenen Honky Tonk zum Tanzvergnügen am Wochenende. Das hat hier mit der K-Star im Jahr 1951 erstmal fürs Großstadt-Pop-Publikum eher eine untergeordnete Verwendungsmöglichkeit. Denn so ein Honky Tonk, das ist nun schließlich eine recht ländliche Spaßquelle, wo sich dort am Wochenende immer die Cowboys treffen. Ein Honky Tonk, das war schon seit den Saloonzeiten im Wilden Westen schon immer eine Bar mit Glücksspiel und mit leichten Mädchen und eben auch so einem benannten Honky Tonk Piano. Denn so hatten die Gebrüder Tonk schon vor der Jahrhundertwende um 1873 ein mit Walzen bestücktes automatisch spielendes Piano entwickelt, das wohl in der ersten Zeit auch eben keinen Pianisten braucht, sondern die Melodien eben über Walzen an diese Gerätschaft von William Tonk dann übertragen werden. Nur allmählich konnten sich natürlich die gut gehenden Honky-Tonks einen festangestellten Pianisten leisten und der musste sich dann in diesem Etablissement auch gegen die Lautstärke der vielen Gäste irgendwie durchsetzen mit seinem Spiel. Und damit das funktioniert hatte, denn dieses Piano steht ja meistens in der Ecke in so einem Laden, da erfindet man für diese Pianos auch noch eine ganz besondere Lautstärkenaufbesserung mit Nägeln auf den Seiten. Aber damit ist der Honky Tonk Hardwood Floor im selben Jahr 1951 eben ein reines Hillbilly-Tanzvergnügen, hier mit dem Original vom Honky Tonk Hardwood Floor für den Jess Willard.

Sick, Sober and Sorry für den Johnny Bond oder die Honky Tonk Idis für den Carl Butler oder auch den Sleepy Eyed John auch nochmal für den Johnny Horton. Also durch und durch mit Country-Wurzeln ausgestattet, mit Cowboy-Boots und Stetson-Hats zum Square-Dance oder Line-Dance bestens auf der Fläche geeignet, auf dem Honky Tonk Hardwood Floor für Johnny Horton.

schafft's aber der Honky Tonk Hardwood Floor trotz aller jahrelangen Bemühungen irgendwie nie zu einem überregionalen Hit. Weder in Schwarz noch in Weiß, weder auf dem Land noch in der Stadt. Und trotzdem begleitet uns dieser Titel quer durch alle Rock'n'Roll-Generationen bis in die Neuzeit. Und ich weiß noch selber auch zu gut, wie ich damals mein erstes Erlebnis von diesem harten Holzboden so hatte. Denn damals wäre mir eine K-Star oder ein Jess Willard mit diesem leichten Groove nie und nimmer in den Körper geschossen wie diese erste Kennenlernversion von Clyde Stacy. Aber seither hat mich dieser Songtitel nie wieder losgelassen, auch wenn er nie in den Hitparaden gelandet war und trotzdem so wichtig ist. Für Tanzmusik, da läuft ja sowieso in allen Musikjahrzehnten generell immer das komplett anders. Eben auf dem Honky Tonk Hardwood Floor, hier noch mal aus dem Jahr 1958 mit Clyde Stacy.

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1: Wenn wir uns an dieser Stelle auch gerne mal so ein bisschen auf Songzeitreise begeben wollen, dann ist das auch gleichermaßen immer so ein bisschen ein Spagat zwischen zu kurz und zu lang. Aber zu wortlos wird's an dieser Stelle ganz bestimmt nicht. Wir erzählen gerne Musikgeschichten, die auch manchmal ein bisschen länger sind, hier bei unserer Hit History Halbzeit.
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Wir lassen es uns heute im wahrsten Sinne des Wortes mal wieder unter die Haut gehen mit unserem Ur-Oldie-Vergleich mit I've Got You Under My Skin. Hier zum Einstieg mit Frankie Valli und seinen Four Seasons mit einer amerikanischen 9 und einer britischen Nummer 12 im Oktober 1966. Und damit liegen diesmal genau 30 Jahre zwischen der Originalidee von Komponist Cole Porter und diesem Top-10-Hit der Four Seasons. Also auch diesmal wieder eine Menge spannender Zeitgeiststationen in 45 Umdrehungen. Auch schon bereits im ersten Erscheinungsjahr 1936 für den Film Born to Dance, bei uns zum Tanzen geboren. Allerdings diesmal nicht, wie man vielleicht vermuten könnte, mit Fred Astaire in der Hauptrolle, sondern diesmal mit James Stewart an der Seite von Eleanor Powell und Virginia Bruce. Der Cole Porter schreibt damit auch seine erste Filmmusik seiner Komponistenkarriere, bei der es aber eher ums Schlittschuhlaufen denn ums Tanzen gehen sollte. I've Got You Under My Skin bekommt daraufhin den Oscar zum besten Filmsong 1937 und der Sänger Al Bowley erreicht mit dem Orchester von Ray Noble damit auch den ersten Treppchenplatz im Jahr 1937. I've Got You Under My Skin.

Ray Noble mit Sänger Al Bowley, wie gewohnt im ersten Erscheinungsjahr nur die Spitze des Eisbergs mit rund 10 unterschiedlichen Single-Variationen, allein im direkten Schlepptau des Filmerfolgs und allein quer durch die 40er Jahre entstehen davon auch nochmal ein gutes Dutzend weiterer Singles, zum Beispiel mit Larry Clinton, mit Fred Waring, mit Eddie Dudgeon oder mit Tony Pastor oder hier kurz nach dem Zweiten Weltkrieg 1946 die nächste Hit-Version mit Orchesterchef Artie Shaw und I've Got You Under My Skin.

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mit Louis Prima und Keely Smith. Da überqueren wir dann bereits das nächste Jahrzehnt zu den 50s mit dem nächsten Uptempo-Chart-Hit, hier noch 1959. Aber zuvor entsteht dann noch im Jahr 1956 die wohl berühmteste Fassung von diesem I've Got You Under My Skin. Bis hierher bereits mehr als 40 Mal zur Single geworden. Und dann wird doch das Arrangement von Nelson Riddle für die LP und die EP-Reihe von Songs for Swingin' Lovers zum Aushängeschild für den Frank Sinatra. Später in den 80er Jahren kommen damit dann auch noch der Julio Iglesias und die Nene Cherry damit in die Charts und auch der Rod Stewart oder der Michael Bublé greifen sich diesen Cole Porter Song als Hommage für ihr American Songbook dann schon im 21. Jahrhundert. Aber der Frank Sinatra, der hat diesen Titel auch gleich mehrfach nachvertont. Aber diese EP chartet auch The Songs for Swingin' Lovers, nicht nur in England bis zur 12 mit diesem Allzeitklassiker I've Got You Under My Skin.

Excuse me, Historianer, auch diese Pop-Version von Nick Noble kommt im Jahr 1960 nur als die zweite ins Studio. Direkt im Schlepptau vom kurz zuvor erschienenen Country-Hit von Buck Owens und seinem Komponistenkollegen Harland Howard. Und danach wird ihre Herzschmerzentschuldigung auch noch vielfach in die Country-Segmente weitergetragen, nach diesem Original von und mit Buck Owens und Excuse me.

wenn diese Single vom Honky Tonky mit der Dinah Washington 1957 nicht zum Hit werden will, dieser rein schwarze Non-Hit-Pick, der lohnt sich allemal, hier auch noch gleich mit den Drifters gegenübergestellt zu werden aus der Feder von Otis Blackwell. Denn auch wenn sein Honky Tonky dort mit Drifters-Sänger Bill Pinkney erst 1960 erscheint, auf dem Drifters Greatest Hits Album, die Aufnahme stammt trotzdem bereits aus dem Jahr 1956, als eben der Bill Pinkney gerade den Clyde McFatter als Leadsänger bei den Drifters ersetzt hatte. Hier zum Original vom Honky Tonky.

Mit New Orleans-Bandleader Paul Gayton und seiner Sängerin Annie Laurie, da tauchen wir damit schon zum Teil 2 ein von unserer Songgeschichte mit I'll Never Be Free vom Interracial-Komponistenteam Bernie Benjamin und George David Weiss. Und die beiden liefern uns im Verlauf unserer Jahresrundreise auch beispielsweise noch ihr Wheel of Fortune oder die Mandolins in the Moonlight für Perry Como, für Elvis Wild in the Country und Can't Help Falling in Love, bis hin zur Wonderful World für Louis Armstrong. Und so erleben wir die beiden auch mehrfach bei unserer Songstory-Rundreise mit so manchem Original, das den Ausdruck aber eigentlich musikalisch gesehen gar nicht verdient hat. Denn es war nun quer durch die komplette erste Hälfte des 20. Jahrhunderts quasi an der Tagesordnung, dass sich eben professionelle Tin Pan Alley-Komponisten mal vorsätzlich gleichzeitig an alle umliegenden New Yorker Plattenfirmen wenden wollen, um dort ihre aktuellen Notenblätter zu verkaufen. Und so trifft es diesmal quasi auch wieder rein zufällig hier den Bandleader Red Norvo mit seiner schwarzen Sängerin Savannah Churchill noch Ende November 1949 mit dieser Ersteinspielung mit dem Mehrfachhit I'll Never Be Free.

quasi auch ganz genauso selbstverständlich, dass sich so ein Fünffach-Hit auch immer sofort schwarze und weiße Single-Varianten nach sich ziehen lässt. Hier mit der Patti Page, aber auch mit Art Mooney oder mit Bandleader Owen Bradley oder mit Tennessee Ernie Ford und Kay Starr in den Hitparaden. Genauso wie auch in Schwarz mit Big John Greer und Ernestine Allen, mit Lionel Hampton, mit Paul Gayton und Annie Laurie, mit Dinah Washington oder auch mit Louis Jordan und Ella Fitzgerald in den Rhythm and Blues Charts. Es geht also immer nur um wenige Tage oder Wochen. Wer da wohl gerade eher mit dem Studiokalender den zufälligen Originalzuschlag dann erhält, während sich so ein Mehrfachhit natürlich auch ganz mühelos dann auch weitervererben lässt an die nächste Musikgeneration. Mit einer Janis Martin, mit Gary Crosby, mit Joni Summers oder dann hier jetzt auch noch 10 Jahre später nochmal in den Billboard-Listen gelandet mit dem nächsten rein schwarzen Duo mit Laverne Baker und dem ehemaligen Ravens-Sänger Jimmy Riggs zu den dann ersten 10 Jahren von I'll Never Be Free.

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Mit diesem Twangy von den Jet Tones. Da greifen wir uns diesmal ein weiteres kleines Musikgeschichtchen im Detail mal ein bisschen raus, das eigentlich dem falschen Mann zugeordnet wird. Denn der eigentliche Twangy-Sound, der hat auch bereits vor Duane Eddy schon viele Väter. Zum einen bei Duane Eddy natürlich die grundsätzlich tiefer gestimmte Gitarre, aber vor allem auch durch den Resonanzkammer-Effekt, der den so besonderen Hall seiner Gitarre erzeugt. Und dazu hat sich der Duane Eddy der Überlieferung nach zu Anfang in ein mannshohes Kanalrohr gestellt, um dort den Resonanzkörper auch voll ausnutzen zu können. Man kann also im Grunde auch beispielsweise eine Mandoline zum typischen Twangy-Sound erklingen lassen oder eine Geige oder ein Dobro oder eine Steelgitarre. Dabei kommt es im Grunde nicht auf die tiefen Töne an, wie bei Duane Eddy, sondern vor allem auf den sogenannten Hall-Resonanz-Effekt, für den es auch schon eben längst vor Duane Eddy entsprechende Amplifier auch gegeben hat. Der Twangy-Effekt war in der Country-Musik auch schon längst ein recht verbreitetes Soundmerkmal, nur der Duane Eddy kombiniert eben die tiefen Gitarrenseiten mit diesem Twangy-Amplifier-Sound-Effekt. Hier beim 330 Blues, da spielt es auch nochmal extra ganz langsam für uns, damit wir uns auch ganz gezielt mal auf beide Komponenten seines Erfolgssounds auch so richtig reinhören können. Die tiefen Saiten mit dem Hall aus dem Kanalrohr beim 330 Blues mit Duane Eddy.

gehen heute boppen, also im ganz wörtlichen Sinne tanzen mit Al Ferrier zum kurzen Geburtstagsausflug nach Louisiana in den tiefen Süden. Denn dort wird der Al Ferrier ursprünglich mit französischem Cajun-Slang mal ausgesprochen als der Alphonse Glen Ferrier, geboren genau heute am 19. August im Jahr 1934 in Olla, Louisiana, mit französischem Cajun-Slang mal ausgesprochen als der Alphonse Glen Ferrier, geboren genau heute am 19. August im Jahr 1934 in Olla, Louisiana, wo er sich dann auch

I'm the man. Er ist heute unser Mann zur Geburtstagserinnerung von Al Ferrier, der sich auch ganz unverkennbar schon klarlegt, wo er denn seine Wurzeln so sieht, ganz im Stil von Johnny Cash gehalten. Aber schon früh lernt der junge Al Ferrier mit seinen beiden Brüdern Warren und Brian bei ihren ersten Auftritten beim Louisiana Hayride den Carl Perkins und auch den Elvis Presley kennen. Und fortan war für die drei Burschen aus Louisiana vollkommen klar, genau so wollten sie klingen als die Poppin' Hillbillies hier mit ihrem Debüt bei Eddie

Der Elvis wollte den Al Ferrier dann postwendend auch zu Sam Phillips nach Memphis schicken, aber der Al Ferrier lehnt dankend ab und bezeichnet das dann später notgedrungen als einen seiner größten Fehler, dass er damals sein Let's Go Bumpin' Tonight nicht an den Elvis weitergegeben hatte. Dann hätte er wohl Zeit seines Lebens auch gut Geld verdienen können davon. So spielt er aber mit seinen Brüdern dann noch bis Ende der 80er Jahre weiterhin auf den Cajun und den Country-Bühnen in Louisiana. Nur mit dem großen Durchbruch, da wurde es eben leider nichts für den Al Ferrier. Und so bleibt er mit seinen frühen Aufnahmen weiterhin eher der Geheimtipp für alle Rockabilly-Fans. Heute zum Geburtstag zur Erinnerung an Al Ferrier, ja auch noch aus dem Jahr 1959. The Blues Stop Knockin'.

Some of your loving, nur ein bisschen der Liebe zu den Soul-Cha-Cha-Rhythmen, die die englische Northern Soul-Gemeinde natürlich dann und wann auch gerne mal Beat-Balladen nennt. Heute im Namen von John Lester Nash Jr., heute am 19. August 1940 in Houston, Texas geboren und gerade auch anfangs ab 1956 so noch als schwarzer Balladensänger auch mehrfach in den Hitparaden zu finden. Immer so zwischen Johnny Mathis und Frank Sinatra im Sound angesiedelt, eben für die ersten Jahre von Johnny Nash. Nur mal eins von einigen Easy Listening Chart Beispielen mit Almost in Your Arms aus der Frühzeitkarriere von Johnny Nash, als er dann schon 1959 auch seine erste Filmhauptrolle übernimmt im Streifen Take a Giant Step zur Überwindung der Rassismusbarrieren, ein damaliger schwarzer Familienfilm mit einem schwarzen Autor Philip Leacock, mit Hauptdarsteller und Sänger Johnny Nash.

What Kind of Love Is This? Was ist das für eine Stiländerung? Inzwischen im Jahr 1963 angelandet in der Frühzeitkarriere von Johnny Nash. Und der macht sich gerade mit solchen Soul-Cha-Cha-Rhythmen auch gleich mehrfach auf den Weg, mit seinen Singles auch auf beiden Seiten des Atlantiks immer wieder punkten zu können. Es vergeht in diesen Tagen auch wirklich kein Jahr, ohne dass unser Jubilar mindestens einmal in die Hitparaden kommt. Alles noch längst bevor wir während der 70er Jahre dann den Ska und den Reggae-Rhythmus nach vorne heben. Das heißt, wenn es jetzt hier auch I'm Leaving heißen wird in den Bubbling Under-Listen, dann ist das nur mal das Ende von unserem heutigen Geburtstagsteil 1 im Namen von Johnny Nash.

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1: Unser heutiger kleiner Musikausflug, der präsentiert uns auch schon wieder zum wiederholten Mal die Hauptdarstellerin Mamie Van Doren in The Private Lives of Adam and Eve im Jahr 1960. Nur diesmal ist auch tatsächlich der Teufel persönlich hinter ihr her in der Rolle von Musicalstar Mickey Rooney. Denn die Evie Sims macht mit vier unglücklich verheirateten Paaren auf einer Busfahrt von Reno mal kurz Halt in einer Kirche. Und eigentlich wollten sich die Paare tags darauf in Reno scheiden lassen. Aber nachts haben sie dann alle einen Traum vom Garten Eden mit Adam und Eva im Paradies. Also im Prinzip wieder so einer dieser für diese Zeit typischen sogenannten AIP-Filme, die sich auch diesmal wieder ausschließlich ans Teenager-Taschengeld wenden, damit die in möglichst enger zeitlicher Abfolge auch viele, viele schöne gemeinsame Stunden im Autokino verbringen dürfen. Denn dort sind die Teenager ja in Amerika schon mit 16 vollkommen ungestört, zumindest mal für diesen kleinen Zeitabschnitt schon mal unter sich. Und genau diesen Umstand entwickeln die Macher Sam Kasnetz und Albert Zucksmith auch verstärkt mit dieser Blondine Mamie Van Doren als Markenzeichen. Der Sam Kasnetz verwendet dazu auch einen eigenen Slogan, der es absolut auf den Punkt bringt. Mit "Churn 'em out and wait till the money rolls back". Also hau sie einfach raus und warte, bis das Geld einfach zurück in die Kassen fließt. Hauptsache, die Musik hat hier im Paradies auch wieder einen ganz angemessenen Stellenwert gefunden. Diesmal mit dem Titelsong von Adam and Eve mit Paul Anka.

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1: Wenn wir uns mal gerade unseren Themenslogan Wir denken Radio anders auf unseren Kalender legen, dann wissen unsere Stammhörer, jetzt geht's wieder für einen weiteren kurzen Gedanken ums Radio machen an sich, damit wir euch auch so ein bisschen hinter die Kulissen mitnehmen dürfen, was denn so alles da zusammenpassen muss, damit so ein 5- bis 6-stündiges Radioprojekt wirklich an jedem Tag des Jahres überhaupt stattfinden kann. Und gerade auch sowas machen die allerwenigsten Sendebetreiber, um von all den Rahmenbedingungen mal wenigstens ein bisschen erzählen zu dürfen, damit sich unsere Hörer auch selbst so ein bisschen ein Bild davon machen können, wie gerade auch das Internetradio so tickt und funktioniert. Und dabei reagiere ich in dieser Kolumne auch gerne auf eure Radiofragen, die sich da so im Laufe des Zuhörens bei euch so ansammeln. Und so sollte ich unlängst mal erklären, wie das mit der GEMA und der GVL so läuft. Und dazu geht es leider mit eine Wortmeldung garantiert nicht ab. Aber wir haben uns beispielsweise auch dazu entschlossen, beim Sendebetreiber von Laut FM uns mit anzuschließen, die uns dann eben 2 oder 3 Mal pro Stunde ihre Werbeblöcke übermitteln und wir dafür von den GEMA und GVL-Gebühren dann freigestellt werden. Wir dürfen deshalb auch selbst mit dem Programm, das wir für euch so machen, kein Geld verdienen. Und so müssen wir uns aber dennoch an einige Sendebeschränkungen halten, was da zum Beispiel die Anzahl der Songtitel von einem Interpreten betrifft. Natürlich auch die maximale Anzahl von Songtiteln von ein und demselben Tonträger. Aber dieser Laut-FM-Streaming-Betreiber, der bezahlt eben GEMA und GVL.
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1: Wenn wir uns hier wirklich an jedem Tag mal die Zeit nehmen wollen bei unserer Hit-History-Halbzeit jetzt aus den 60s mit unseren gewohnten Themenblöcken so ein bisschen weiterreisen zu wollen auf der Zeitleiste, dann liegt das auch vor allem daran, weil es auch zu den Originalversionen berühmter Hits, genauso wie auch bei Beat Goes Rhythm and Blues oder bei unseren deutsch-englischen 50-50-Pärchen bei Beat in Europa, auch wirklich tatsächlich so viel zur Auswahl zu entdecken gibt, dass uns selbst ein kompletter Jahresturnus hier wieder nicht ausreichen wird. Aber Historianer, wir fangen jetzt einfach mal an nach ähnlichem Muster, wie wir das auch schon bei unseren 50s-Halbzeiten hier auch quer durch die Zeit auch schon hatten, mit hoffentlich auch wieder spannenden kleinen Songgeschichten, die womöglich auch sogar ein wenig überraschen dürfen, wenn man da plötzlich eine Originalversion kennenlernt von einem längst bekannten Hit, der seine Wurzeln dann doch aber wieder woanders findet. Also lasst uns wieder eintauchen jetzt in die 60s zur nächsten Ausgabe von unserer Hit-History-Halbzeit.
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0: damals sollte man sich bei dieser US-Nummer 12 im Ungewissen gefühlt haben. Wer sich nämlich hinter dieser Gruppe The Wonder Who verbergen wird im November 65, was aber dann natürlich nur wenige Wochen später auch nicht nur für die Fans der Four Seasons vollkommen klar aufgedeckt worden war. Dieser verschleiernde Gruppenname The Wonder Who, der kam damals zustande, weil sich kurz zuvor die kanadische Gruppe Chet Allen and the Expressions ganz plötzlich im Sog der British Beat Invasion als die Guess Who benannt hatten. Und damit wollte man ganz bewusst versuchen, dieses Thema der British Invasion auch für sich zu nutzen. Und nach Guess Who kam eben dann für die Four Seasons auch The Wonder Who als reine Verschleierungstaktik. Aber den Komponisten von Don't Think Twice, It's All Right, den kannte man selbstverständlich nicht zuletzt nur durch seine Texte auch sofort. Nur dass es auch hierzu auch schon bereits 1960 diesmal eine deutlich textliche Annäherung zu kaufen gab, die der Bob Dylan dann erst gut 2 Jahre später für seine eigene Variante dann nutzt. Das wollen wir heute auch noch mal kurz ausgraben mit dem Urschöpfer Paul Clayton. Hier beginnt's nämlich ganz genauso wie bei Bob Dylan. It ain't no use to sit and wonder why. So kennt man die Introzeile von Don't Think Twice, It's All Right. Aber dieser Urschöpfer, der macht daraus dann einen Titel namens Who's Gonna Buy You Ribbons. Also auch ein Literaturnobelpreisträger entlehnt so manches Mal unüberhörbar von seinen Kollegen. Paul Clayton, Who's Gonna Buy You Ribbons?
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1: Nach diesem kurzen textlichen Ausflug, bei dem auch unser Literat selbst mal andere Textpassagen übernimmt, da stellt sich natürlich auch bei Don't Think Twice, It's Alright eigentlich wieder immer dieselbe Bob Dylan-Frage. Die ursprüngliche B-Seite von Blowin' in the Wind im August 63, die wird nicht nur von den zuvor gerade gehörten Four Seasons als The Wonder Who zum Hit, sondern auch mit einem Tick besser platziert noch hoch bis zur 9 durch Peter Paul and Mary, auch bereits wenige Wochen nach der Originalveröffentlichung durch den Bob Dylan selbst. Mach dir nichts draus. Es ist schon alles in Ordnung so. Es hat keinen Sinn zu fragen, warum, Babe. Es ist auch vollkommen egal, wie es mir geht. Dazu ist es jetzt zu spät. Soweit die erste Strophe. Wenn der Gockel kräht im Morgengrauen, dann schau aus dem Fenster und ich werde nicht mehr zu sehen sein. Bist selber schuld, dass ich jetzt gehe, Babe. Aber mach dir nichts draus, es ist schon alles in Ordnung so. Don't Think Twice, die bestplatzierte Version durch Peter, Paul and Mary.

aus den wirklich vielen zeitnah veröffentlichten Coverversionen zu unserer kleinen Erinnerungsrunde. Heute mal zumindest die erfolgreichsten beiden Hitversionen vorneweg, bevor der Text auch in den nächsten beiden Strophen dann etwas düsterer weitergeht. Es hat keinen Sinn, dass du fragst, warum, Babe. Ein Licht habe ich nie gesehen. Trotzdem wollte ich, du würdest was tun oder sagen. Etwas, was mich umstimmt oder zurückbringt aus der Nacht. Aber wir haben ja nie viel Worte gemacht, also mach dir nichts draus, es ist schon recht so. Für Bob Dylan war es als Mitglied der New Yorker Folkgemeinde in Greenwich Village anfangs ganz recht so, dass eben seine eigenen Versionen kaum in die Hitparaden gefunden hatten. Solange man eben von den zuvor gehörten Hitversionen der Kollegen trotzdem ganz gut leben konnte, denn auch sein dazugehöriges erstes Album, The Freewheelin' Bob Dylan, das verkauft sich im ersten Jahr mal gerade 5000 Mal und daraufhin wurde sein Produzent, der John Hammond, von der Columbia Firmenleitung deutlich gerügt, denn immerhin hatte dieser John Hammond ja auch schon 1938 und 39 diese beiden legendären Konzerte From Spiritual to Swing veranstaltet und damit so ein gutes Stück weit auch den Durchbruch der schwarzen Musikkultur beim weißen Mainstream-Publikum dann hergestellt. Und bei Bob Dylan ging es diesem Musikvisionär John Hammond zu Anfang wohl auch ganz genauso. Denk nicht zweimal drüber nach, es ist ganz bestimmt in Ordnung, wenn das Nobelpreiskomitee inzwischen auch schon nach all diesen Jahren diesen John Hammond auch wieder für richtig befindet mit seiner musikalischen Bewertung von Bob Dylan. Don't think twice, it's all right.

Let Me Cry on Your Shoulder kommt hier mit dem britischen Balladensänger Ken Dodd im Jahr 1967 auch schon fast in die britischen Top Ten einrangiert. Und auch zuvor landet der Kenneth Arthur Dodd aus Liverpool dort auch mehrfach schon mit US-Kopien von 8x10 oder von Still im Namen von Bill Anderson oder mit seiner Nummer 1 von Tears for Souvenirs schon aus den 1920ern geliefert von Tin Pan Alley Sänger Rudy Vallée, aber auch mit Love is All und seinem Top-3-Erfolg von The River, dann durch ein italienisches Original von der Wilma Goik und heute im Namen vom Billboard Hit aus Löser von der Georgia Gibbs im Jahr 1965 schon mit Let Me Cry on Your Shoulder.

Wir gehen diesmal mit Peter Jay and the Jaywalkers nach London auf Spurensuche bei Beat Goes Rhythm and Blues auf die Parchman Farm hier im Jahr 1965. Und wann immer man mit einem so fremdvergebenen Original dann auf Suche geht, dann findet man es selbstredend bei den Frühzeit-Blues-Geschichten, diesmal über das älteste Hochsicherheitsgefängnis in Mississippi, dem Parchman Sunflower County Jail. Das Zuchthaus wird auch bereits 1904 schon gegründet, wo man die Strafgefangenen auf diesem weitläufigen Areal dann im Wald Holz schlagen lässt. Und diese Zwangsarbeiten, die dauern dann auch noch bis in die frühen 70er Jahre dort weiter an, bis dann ein Bundesgericht die Arbeit auf der Parchman Farm dann auch zu Ende gehen lässt. Hier nun mit der Songvorlage für die nächste britische Single von Duffy Powers auf der Parchman Farm.

Diese Parchman Farm war aber nun bereits vor dem Zweiten Weltkrieg dort bereits zum gefürchteten Vollstreckungsort in Mississippi geworden. Natürlich auch vor allem für die schwarzen Gefängnisinsassen. Aber dort wurde der Überlieferung nach auch 1939 der Vater von Elvis Presley, der Vernon Presley, zur Verbüßung einer Haftstrafe verurteilt wegen Scheckbetrugs. Und nur wenig später entsteht dann 1940 auch das Original vom B.B. King-Cousin Booker T. White, ganz in der Nähe, als der B.B. King dort auch seine erste Sepia-Swing-Session dann spielt. Nachdem wir das Original aber von Booker T. White schon mit dabei hatten bei unserer ersten britischen Gefängnisrunde, hier mit den Rats und den Nashville Teens und auch mit Georgie Fame, da überlassen wir diesmal dem John Mayle mit seinen Bluesbreakern auf der Insel unseren heutigen Abschluss zur Songgeschichte von der Parchman Farm.

mit mehr Liebe für all diese Sounds, die auch in Europa am Festland inzwischen bei uns zum Thema geworden sind. Hier bei Beat in Europa, auch ganz genauso auf Deutsch mit den Tornadoes oder den Buds auch nochmal bei uns angekommen. Aber Beat in Europa heißt bei uns auch immer gleichzeitig, dass auch noch unsere Nachbarn bei uns zum Zug kommen wollen. Obwohl natürlich unsere Beat-Freunde nicht nur den Initialhit kennen von Barrett Strong im Namen von Berry Gordy Jr. in Detroit, sondern mit Sicherheit auch die EP-Versionen von den Beatles, den Stones oder auch in englischer Sprache mit den Searchers, mit Bern Elliott und den Fenman dann zum landesweiten Single-Hit, aber auch mit Money als zusätzliche britische Single mit Buddy Britton oder in Amerika zum zusätzlichen Hit mit den Kingsmen, mit Joe Harnell oder auch mit Junior Walker and the All-Stars. Also wirklich ein vielfach verwendeter Hit, der auch mit Little Mac und seinem I Need Love zusätzlich auch ein recht überraschendes Original hat. Dann bei den Originalversionen berühmter Hits. Und dafür geben wir heute noch dem Eddie Mitchell in Frankreich eine Chance, obwohl er hier im ganz buchstäblichen Sinn gar nicht mehr so richtig dran glauben mag, mit Pas de Chance alias Money, That's What I Want.

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That's Bubblegum, that's Giorgio. So heißt unser heutiges Album des Tages aus Südtirol mit Giorgio Moroder im Jahr 1969 mit seiner Adaption bei den Soulful Dynamics zur Mademoiselle Ninette. Er produziert auch dieses richtungsweisende erste Debütalbum auch gleich noch selber für ein deutsches Bubblegum- und Coverversionsalbum. Und damit setzt er dann seine Münchner Produktionskarriere auch in Gang hier bei uns bald mitten in München im Arabella Park, wenn er dann den neuen technisierten Sound auspackt mit der Donna Summer, der mit ihm dann um die Welt gehen wird. Nur hier versucht er sich noch als Giorgio Ende der 60er Jahre selbst vor dem Mikrofon mit einer nächsten Hitanleihe bei CCR zum Bad Moon Rising.

Make Me Your Baby ist dann die B-Seite zur ersten Giorgio-Single mit Yummy, Yummy, Yummy. Und deshalb heißt sein Album eben auch That's Bubblegum, That's Giorgio. Dann aber noch mit einem echt deutschen Chart-Erfolg für ihn mit Looky, Looky, ein späterer Trendsetter für die Musikgeschichte. Heute bei uns mit dem Debütwerk von Giorgio Moroder.

0: Unsere Surfer-Community, die lädt diesmal mit den Royal Coachmen zum Loophole bei unserer 60s Instrumentalecke im Sommer. Immer jeweils mit zwei wortlosen Surfer-45er-Beispielen am Start. Hier auch im selben Jahr 1964 gleich mit den Jades aus Minneapolis, ganz hoch im amerikanischen Nordwesten an Bord. Und so gibt's dann eben zu den hohen Wellen zum Surfen, dann auch im Anschluss gesucht noch zu Wipeout von den Surferries, hier ihre Surfin' Craw mit den Jades.
1: Ah, ah. 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

unser nächster Geburtstagszwischenstopp, der kommt hier 1966 aus der Big City. Im Namen von Johnny Nash, jetzt aus der Northern Soul Ära, in der unser Jubilar auch bereits seinen ersten landesweiten Top-5-Hit erreichen wird. Mit einer typischen Gypsy-Soul-Ballade, mit Let's Move and Groove, mit vollem Stimmumfang. Bei seinen Anfängen noch als Easy-Listening-Sänger unterwegs während der 50er Jahre, vor allem für ein Adult-Contemporary-Publikum, also für die Erwachsenen, für die Eltern am Start. Aber jetzt wird sein Image auch deutlich umpoliert, jetzt für die Rhythm-and-Blues-Jugend im Namen von Johnny Nash.

Such a strange feeling heute mit Johnny Nash, der sich hier noch Mitte der 60er Jahre mit solchen Rhythmen ganz zweifelsohne für die Northern Soulies auch auf der Insel zeigt. Man darf schon fast mit jedem Wechsel der Plattenfirma glauben, einen komplett neuen Johnny Nash erfunden zu haben. Ja, auch nochmal 1967 mit seiner Good

Johnny Nash hier noch 1967 unverkennbar mit New Yorker Großstadt Fahrwasser unterwegs. Aber nur wenige Monate später, da kommt es dann für den Johnny Nash zum wohl für dahin weitreichendsten Karriereschritt. Nun auch als Labelboss der Plattenfirma Jet Records zusammen mit David Sims als Manager. Gleich dann zu unserem nächsten Karriere-Highlight-Kapitel, denn dann klingt's ganz anders mit Johnny Nash.

Coming on Strong. Bei uns geht's heute ordentlich zur Sache mit Donald Arthur Maughan aus Coventry in den West Midlands. Hier auch schon aus seinem ersten Solo-Hitparadenjahr 1968 mit der Indian Reservation. Und wir drehen daher seine Hitsingle zum Einstieg erstmal um zur weithin unterbewerteten B-Seite im Dreaming Room von und mit Don Farden.

Klingt doch irgendwie schon fast nach der Indian Reservation, hier beim tatsächlichen Hitparadendebüt von Donald Mann, bereits 1965 als der Sänger bei den Sorrows. Und dort betätigt er sich auch gleich vom Start weg als Komponist und Sänger bei den Sorrows. Geboren wird der Don Forden heute am 19. August 1943 und wird auch 1965 bereits in deutscher Sprache bei uns am Festland zu hören sein mit Nimm mein Herz. Zu Hause, da beschreibt man die Sorrows mit ihrem rohen und kräftigen Freakbeat-Sound dann als die Brückenbauer des Rhythm and Blues. Eben auch durch den Komponisten Don Forden bei den Sorrows. I don't wanna be free.

Let the Life Live mit Komponist Don Farden für die Sorrows. Aber auch noch vor seiner Solokarriere, da landet unser Jubilar auch mit einem zweiten typischen Freakbeat in den Charts mit You've Got What I Want. Nochmal mit Don Farden als Sänger bei den Sorrows.

Damit ist es dann aber geschafft mit dem Absprung zur Solo-Karriere von unserem Jubilar. Ja, auch erneut mit einem Solo-Versuch in 45 Umdrehungen von diesem Take My Heart. Aber auch die Beatles sponsern den Don Farden auch nochmal mit einer Single, denn ihr Daytripper, das wird 1966 nur die B-Seite zu We Can Work It Out. Und so versucht sich unser Jubilar dann zum Start seiner Solo-Karriere mit einem eigenständigen Piratensender-Hit vom Daytripper mit Don Farden.

Auch die britische Single-Variante vom US-Hit Gimme Gimme Good Lovin' von der Crazy Elephant, der sorgt dann auch noch zum Abschluss des Jahrzehnts für ganz gute Einsätze auf den Northern Soul-Tanzflächen, ganz genauso wie auch sein Tommy James-Cover von I'm Alive. Auch als Song damals für eine Fruchtsaft-Werbung angepriesen für Five Alive und damit dann auch in Holland zu einem Top-20-Hit avanciert. Aber wie langlebig der Don Farden dann auch noch während der 70er Jahre sich erweist, das vertagen wir dann zu unserem Teil 2 ein bisschen später, zur Geburtstagserinnerung an den Don Farden.

Mit dem größten Hit, The Cheater, gehen wir heute mit Bob Kuban so ein bisschen auf Geburtstagserinnerungstour. Erstmal ins Jahr 1966, als dort der Drummer und Bandleader Robert Kuban seine Band mit den In-Man erstmals in die Hitparaden führt. Aber gegründet wird seine Band auch bereits 3 Jahre zuvor in seiner Heimatstadt St. Louis als 8-Mann-Soul-Band mit weißer Hautfarbe, um da als erklärtes Ziel in diesem Jahr gegen die British Invasion dort anzutreten. Sein Sound, der will dabei auch bei Ike Turner's Rhythm Kings sich anlehnen, die er 1963 dort in seiner Heimatstadt im Club Imperial in St. Louis auf der Bühne live erlebt. Und er bewirbt sich mit seinen In-Man auch prompt nach dem Ike & Tina Turner Konzert als Houseband. Und so wird der Bob Kuban dort zum lokalen Megastar, ja auch schon mit seinem direkten Chart-Nachfolger The Teaser mit Bob Kuban and the In-Man.

dritte Jahressingle, die nennt der Bob Cooper dann 1966 The Pretzel mit der B-Seite von der Pretzel Party. Aber der Bob Cooper war nun mit seiner Band zwar der Chef und Schlagzeuger, aber die Frontleute waren dabei die Sänger Walter Scott und ihr Organist Greg Hölzel, der dann auch wenig später seine eigene Band Guys gründet, hier mit seinem schon leicht psychedelischen Time. Nur wann, wenn nicht heute, ist mal die Zeit für so einen kleinen Geburtstagsexkurs mit der Band von Bob Cooper, den In-Man, und hier auch mit The Guys.

Eyes und Morning, Morning, hier dann schon 1969 immer noch als die lokalen Helden der Beat-Szene in St. Louis gefeiert. Aber der Bob Coburn hat mit seinen Mannen dann am Ende auch noch einen dritten und damit aber auch schon letzten US-Chart-Hit dann landen können. Und gerade der hat nun ihr gemeinsames Bandziel auch tatsächlich perfekt komplettiert. Denn der Bob Coburn bringt mit seinen Mannen dann am Ende auch noch den Beatles-Album-Track von Drive My Car tatsächlich in die Billboard-Charts. Und damit konnten sie dann am Ende der British Invasion dann wie erhofft doch noch etwas entgegenhalten. Auch wenn es natürlich wohl ohne John Lennon und Paul McCartney nicht so gegangen wäre. Die kurze landesweite Hitkarriere, die hat am Ende dann aber doch einen weiteren Beatles-Cover-Hit zufolge zur heutigen Geburtstagserinnerung mit Baby, You Can Drive My Car mit Bob Coburn.

From a Window. Wir schauen heute noch mal ganz kurz durchs Geburtstagsfenster, auch für Billy J. Kramer mit und ohne seine Dakotas in Liverpool ab 1963, auch ein mächtiger Meilenstein für dann die British Invasion an der Seite der Beatles und der Searchers und der Dave Clark Five oder der Herman's Hermits und den Hollies und viel mehr. Geboren wird der William Howard Ashton heute am 19. August 1943, eben dort in der Nähe der Merseybeat-Zentrale in Liverpool, in der Kleinstadt Bootle in Lancashire. Und weil er auch gleich vom Start weg vom Beatles-Manager Brian Epstein versorgt wird, da wird er auch gleich eine Lennon-McCartney-Komposition als seinen ersten britischen Treppchenplatz melden mit Do You Wanna Know a Secret, auch 2016 dann der Titel von seiner Autobiografie. Unser heutiges kleines Geburtstagsgeheimnis im Namen von Billy J. Kramer.

It's Gotta Last Forever mit einer reinen British Invasion US-Single im Jahr 1965. Den Buchstaben J in seiner Namensmitte, den bekommt unser Jubilar übrigens dann auch von John Lennon verpasst, bevor ihn Manager Brian Epstein dann als Sänger vor die Dakotas dorthin mitbringt. Und auch ein nächster Lennon-McCartney-Song, Bad to Me, der wird dann auch die erste britische Nummer 1 für unseren Jubilar und damit dann auch zum ersten Mal damit in den Billboard Top 10 bewertet auf der anderen Seite des Atlantiks nach einem US-Fernsehauftritt bei Hullabaloo und bei Shindig. Aber nach der letzten gemeinsamen Aufnahme 1966, da sind dann die Zeiten mit den Dakotas vorbei und auch die kurze Chartkarriere von unserem Jubilar, die neigt sich damit als Frontmann bei den Dakotas zum Ende mit We're Doing Fine.

Nach der Trennung von den Dakotas, da verbringt unser Jubilar dann ab 1967 auch hier mit seinem Chinese Girl die Solo-Jahre zu Hause wieder an der Merseyside, auch mit durchaus noch erwähnenswerten Singles, mit denen wir noch ein paar Minuten wenigstens durch die Zeit reisen mit ihm. Going Through It, da müssen wir jetzt buchstäblich noch gemeinsam durch zum heutigen Geburtstag von Billy J. Kramer.

Running away, wir laufen natürlich auch nicht davon, wenn es auch mal bei einem Geburtstagskapitel dann keine ausgewiesenen Hits mehr zu verzeichnen gibt, dann aber auch noch bis 2023 immer wieder weitere Aufnahmen dort in den Abbey Road Studios immer wieder nachgelegt. Unser Jubilar wird dann auch mit der British Invasion Tour zum 50-jährigen Jubiläum auch nochmal nach Amerika übersiedeln und zum Abschluss bei uns heute auch nochmal seinen Hit I'll Keep You Satisfied im Jahr 1973 nochmal nachlegen. Und so schließt sich dann auch der Kreis mit einer letzten Lennon-McCartney-Aufnahme im Namen von Billy J. Kramer.

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The green, green grass of home, denn zu Hause ist es doch am allerbesten. So mag sich das auch der Elvis im Jahr 1975 schon gedacht haben. Seine Ehe zu Priscilla ist inzwischen als gescheitert erklärt und sie gehen beide nun auch ihre separate ways. Und so heißt sein diesjähriges Album auch bezeichnenderweise Today, unter anderem mit I Can Help von Billy Swan gesponsert oder auch mit der Ballade And I Love You So von Don McLean, mit Shake a Hand, ehemalig von Faye Adams, in den 50s noch mit rüber gerettet. Vor allem in England ist die Erfolgskurve des King aber in den 70er Jahren weiterhin ungebrochen. Auch mit diesem Green Green Grass of Home bis zum Rang 24 im New Musical Express bewertet. Aber eigentlich ist der Song aus der Feder von Curly Putman zu diesem Zeitpunkt bereits volle 10 Jahre alt. Bereits 1965 erstmals mit Porter Wagoner in den Country-Hit-Paraden und auch der Jerry Lee oder der Frankie Lane macht das Ganze zur Single, bis dann 1967 auch der Tiger Tom Jones daraus eine britische Nummer 1 und eine amerikanische Nummer 11 zaubert und dazu auch noch eine deutsche Nummer 6. Und so verbindet man auch meistens diese auch schon verspätete Tom Jones-Version mit dem Wiedererkennungswert von diesem Song, aber es entstehen zu diesem Zeitpunkt von Elvis auch gut ein Dutzend weitere Single-Releases, unter anderem auch natürlich diese Originalvertonung von Johnny Darrell bereits im Jahr 65. Der macht wenig später dann übrigens auch das Original vom Kenny Rogers Hit Ruby, Don't Take Your Love to Town oder auch den Son of Hickory Hollis Tramp für den O.C. Smith im Original. Aber heute, da laden wir ihn ein, für Elvis die Urvorlage zum Besten zu geben mit The Green Green Grass of Home von Johnny Darrell.

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1: Kaum eine Kinderserie hatte mich ganz persönlich damals mehr fasziniert als die nur 4 schmalen Folgen von Robi, Tobi und das Flievertüt. Damals im September 1972 bei der ARD auf den Spielplan genommen. Und wie sich im Nachhinein auch für mich herausstellte, war diese Buchverfilmung von Autor Boy Lawrenson auch nicht zu Unrecht eine meiner Favoriten geworden. Denn diese Serie war eine der ausgefeiltesten Puppenspiel- und Tricktechnikproduktionen der Filmgeschichte. Geschichte der 70er Jahre. Aber vor der Fernsehproduktion, da stehen 1967 noch die Buchveröffentlichungen. Nur wenige Monate später dann auch eine Hörspielversion mit Jürgen van Manger als Sprecher und parallel zur Filmausstrahlung entsteht dann 1972 auch noch eine Ausgabe für Musikkassetten für zu Hause. Und für diejenigen, die jetzt in der technischen Neuzeit irgendwie stecken geblieben sind, Musikkassetten sind sowas wie der Vorläufer des CD-Rekorders und der Nachfahre einer Tonbandmaschine. Und so besucht der Kinderroboter Rob 344-66 Illa, kurz Robby, die 3. Klasse der Robot-Grundschule, bei der in diesem Jahr eine praktische Prüfung ansteht. Denn der Robby soll das sogenannte Flievertüt nachbauen und sein Freund Tobi hat dazu nachts heimlich die Baupläne fotografiert. Das Flievertüt kann also fliegen, auf dem Wasser schwimmen und auch auf der Straße fahren, deshalb auch das Tüt am Namensende. Und angetrieben wird das Flievertüt mit Himbeersaft. Und dann begeben sich die beiden mit ihrem Gefährt auf so manche Abenteuerreise zu den Eskimos, an den Nordpol und auch nach Schottland. Und nach knapp 17 Stunden kommen die beiden dann wieder zurück zum Ausgangspunkt nach Tütermoor. Immer mit dieser Anflugsmelodie von Robby, Tobi und das Flievertüt.

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Wir treffen uns heute mit Carl Carlton im Jahr 1981 zur Band Mama Jama auf einer Rhythm and Blues Position 2 und auch einem US-Pomp-Rang 22, der nun aber wie gewohnt an dieser Stelle mit seinem Original dann doch etwas früher noch in die 70er Jahre reinragen wird. Allerdings betitelt sein Urschöpfer Leon Haywood diesen Titel dann damals im Jahr 1978 nicht mehr She's a Bad Mama Jama, sondern She's Built, She's Stacked auf seinem Album Double My Pleasure. Und das ist ja hier bei unseren Originalversionen berühmter Hits garantiert an jedem Tag immer unser Ziel, nämlich unseren Musikspaß hier ganz generell zu verdoppeln, indem wir zum jeweiligen Hit auch immer gleich das zum Teil ein wenig unbekanntere Original hinterherlegen dürfen. She's a Bad Mama Jama oder hier She's Built, She's Stacked von und mit Leon Haywood.

Für diesen Originalvergleich, da hilft der Tracy Ullman im Jahr 1984 jetzt auch keine Sonnenbrille mehr, denn wir leuchten natürlich wie gewohnt auch für jedes unserer Pärchen auch nochmal ein bisschen genauer hin. Einfach nur, um ein ums andere Mal wieder zeigen zu können, dass sich die Musikgeschichte zu einem guten Anteil auch regelmäßig immer wieder gerne wiederholt. Ganz egal, in welcher Musikepoche man da gerade drauf schauen möchte. Denn dieser britische Top 20 Erfolg, der ist zu diesem Zeitpunkt auch schon knapp 20 Jahre alt. Und er kommt aus der Ideenschmiede eines Komponisten-Giganten aus den 50s und den 60s, der John D. Loudermilk. Der setzt nämlich schon 1965 der Skeeter Davis zum ersten Mal die Sonnenbrille auf mit den Original-Sunglasses.

Dieser Top-30-Hit aus den Country-Charts, der schafft's dann von der Skeeter Davis dann auch 3 Jahre später auch nochmal mit der Hillary gleich als Pop-Crossover-Variante. Denn die Sonne, die scheint ja auch für alle am selben Ort auch immer gleich, wenn die Country-Gemeinde dazu auch gerne mal ohne Stetson-Hat auf eine Sonnenbrille trotzdem angewiesen ist. Die Geschichte der Sunglasses. Damals noch weit kein heller Sonnenstrahl zu erkennen, den man hätte schon abdunkeln können. Aber für uns deshalb Grund genug, ein kurzes Scheinwerferlicht drauf zu werfen, mit der Hillary jetzt auch noch 1968 mit ihren Sunglasses.

Die Neo-Rock'n'Roll-Welle schwappt natürlich auch zeitgleich von der Insel zu uns rüber. Hier mit Benny im Schlepptau des zeitgleichen Shakin' Stevens Originals. Und seine britische Nummer 1, die kommt auch bei uns bis aufs Treppchen. Und so gibt's selbstverständlich auch schon fast verpflichtend einen Grund für das deutsche Texter-Duo Norbert Hammerschmidt und Renate Meisel, dazu einen deutschen Text drüber zu legen. In Amerika bringt diese Shakin' Stevens Komposition dann auch noch den Barry Manilow in den Billboard-Charts unter. Und der Michael Barrett wird sich wahrscheinlich an beiden Erfolgen auch mitgefreut haben. Mit seiner Julie von und mit Shakin' Stevens.

0: damit gehen heute unsere 80er-Jahre-Hit-Geschichten schon wieder dem Ende zu. Aber wenn es euch gefallen hat, dann lasst euch doch einfach gleich morgen wieder weiter so ein bisschen musikalisch überraschen. Dann bei der nächsten Hit-Ausgabe von unserer Hit-History-Halbzeit.
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mit dieser amerikanischen und englischen Top 5 Hitsingle von Hold Me Tight. Da beginnt dann auch bereits das dritte komplett unterschiedliche Karrierekapitel von unserem Jubilar Johnny Nash, denn er bringt damit in diesem Jahr den typischen Jamaica-Sound nach London und auch nach New York, auch in die vordersten Reihen der Hitparaden. Und vor allem in England, da danken es ihm die West Indian-Emigranten auf der Insel auch mehrfach in den Top 10 mit dieser Symbiose so zwischen Soul und Rastafari-Sound bei You Got Soul von Johnny Nash.

Sam Cooke lässt grüßen mit Cupid in den britischen Top 10 mit Johnny Nash. Aber mit dem nächsten britischen Top 5 Erfolg, da erreicht unser Jubilar dann 1972 endlich auch die Billboard Nummer 1 mit I Can See Clearly Now. Aber wenn wir mal ganz klar und deutlich auf die Entwicklung von damals ein bisschen schauen, dann entstehen auch schon seit 1960 dort mehr als 3000 Bluebeat und Ska und Rocksteady Singles für die West Indian Gemeinde auf der Insel, während man den Rastafari Sound in den USA erst hier so richtig auf den Schirm bekommt. Obwohl ja Jamaika ja eigentlich fast vor der Haustür liegt. Die Commonwealth-Kultur, die findet ein gutes Jahrzehnt schon früher statt, mit den richtigen Andockstellen auf der Insel, die unser Jubilar dann auch endlich in seinem Heimatland eben klar und deutlich machen darf. I Can See Clearly Now, unsere kleine Geburtstagsreise in drei Stilkapiteln, heute am 19. August im Namen von Johnny Nash.

Play the Game, Georgie Belfast Boy. Mit dieser landesweit bekannten Hymne für den George Best, gewidmet dem nordirischen Fußballhelden bei Man United. Dann landet unser Jubilar hier 1970 dann in den britischen Charts erneut und auch wenig später auch gleich noch auf der anderen Seite der Weltkugel in Australien, auch zum Charterfolg von Don Farden in den 70s mit Follow Your Drum.

Mit der Delta Queen, da macht unser Jubilar 1973 damit den US-Hit, dann aber auch später gleich drei platzierte deutsche Charterfolge mit der Gruppe Proudfoot, mit den Kings of Mississippi und auch in deutscher Sprache mit Ricky Shane. Und als Hit-Nachfolger, da versucht sich der Don Farden dann overseas auch noch mit einem Kings-Cover von der Lola in 45 Umdrehungen, weil ja zu dieser Zeit die Gebrüder Davis in Amerika auch nicht einreisen durften und somit auch alle ihre britischen und europäischen Hits dort eher ins Leere laufen. Und so betiteln also auch so manche Top Ten-Bewerter den Don Farden am Ende mit diesem Indian Reservation als One-Hit-Wonder. Wie immer, wenn man das nur oberflächlich mit einem Hinschauen so bewerten möchte, denn allein auch in Deutschland kommt auch noch seine Coverversion vom Boxtops-Hit The Letter ebenfalls in die Hitparaden. Nur wenn dann auch schon nicht mal eine landeseigene Top 40-Notierung den One-Hit-Wonder-Stempel irgendwie ausradieren kann, dann reduziert sich die Musikgeschichte in jedem Fall immer auf die gleichen wenigen 100 Songs, denen man dann auch über all die Jahre und Jahrzehnte auch immer wieder den Hit-Erfolgsstempel quasi aufdrücken möchte. Und genau deshalb wollten wir heute auf die Indian Reservation auch gerne mal verzichten. Auf diesen oft recht zweifelhaften Blickwinkel von der Musikgeschichte immer nur alles nach den besten Hits aller Zeiten bewerten zu wollen. Was auch immer dieses Attribut zu bedeuten hat und wer es auch bewerten wollte, heute bei uns im Namen von Don Farden.

Mit der Brandy starten wir bis zur Billboard Nummer 1 im Jahr 1972 mit unserem nächsten Geburtstagsjubilar mit Elliot Lurie, heute am 19. August 1948, geboren in Brooklyn, New York, wo er dann in diesem Jahr 1972 auch seine Band Looking Glass gründet. Zuerst schon mit dieser noch vorangestellten Non-Hit-Single, die uns aber gleich bestens einstimmen wird auf seine Geburtstagserinnerung an Elliot Lurie mit Looking Glass und Don't It Make You Feel Good.

der buchstäblichen Catherine Street. Da gründet sich die Band auch bereits schon 1969 mit unserem Jubilar Elliot Lurie. Aber der landesweite Erfolg, der lässt sich dann hier auch schon zum zweiten Billboard-Hit in eigenem Namen auch noch gerne 3 Jahre Zeit. Hier auch der direkte Hit-Nachfolger zum Golden Rainbow.

Nach dem Golden Rainbow wird's dann aber mit dem Rainbow Man schon der dritte Chartstürmer von Looking Glass. Allerdings dann auch schon mit einem ausgetauschten Leadsänger Michael Lee Smith. Aber damit wir heute die landesweite Abschlusshitbilanz auch noch vervollständigen, da vollbringt dann der neue Leadsänger 1973 auch nochmal einen Top 25 Hit mit Jimmy Loves Mary Ann für die Band Looking Glass.

Schon wieder sind wir am Ende unserer heutigen Sendezeit angekommen. Der Axel Lindner verabschiedet sich von euch und natürlich auch das Ganze nicht ohne darauf hinzuweisen, dass wir uns natürlich, wenn ihr mögt, auch gleich morgen hier wieder verabreden können, damit wir uns auch gemeinsam weiter freuen können auf die nächste Ausgabe dann vom Hit History Tageskalender. Well.

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Don't Let Me Be Misunderstood. Und weil damals Eric Burdon noch nicht so im Vordergrund der Band stand, deswegen hieß die Band damals noch nicht Eric Burdon and the Animals, sondern einfach nur The Animals. Und mein Name ist Eckhard Hannibal Heuermann. Und die Sendung wurde wie immer produziert im Herzen Europas, also in Bad Salzuflen. Und damit kein Missverständnis, Don't Let Me Be Misunderstood entsteht, die Sendung heißt Goldrausch. Das bedeutet eine Stunde lang Golden Oldies aus den 60ern, 70ern und 80ern. Ah, vielleicht vermogelt sich der ein oder andere aus den 50ern ja auch noch mit da rein. Schön wär's, mal schauen. Ich wünsche euch auf jeden Fall einen guten Empfang und viel Spaß beim Zuhören. Und ich möchte jetzt mal wieder gerne einen Song von den Hollies hören. Listen to me!

Diesen Song, den habe ich schon 1968 gerne gehört und heute höre ich ihn immer noch sehr gerne, die Hollies mit Listen to Me. Golden. Viele Songs des leider viel zu früh verstorbenen David Bowie sind ja mittlerweile Golden Oldies. Er hat in Berlin gewohnt, er hat in der Schweiz gewohnt und auch in Amerika in New York. This is not America.

Das war der Soundtrack aus dem Film Der Falke und der Schneemann aus dem Jahre 1985. David Bowie und die Pat Metheny Group mit This Is Not America. Und dieser Song, der stammt nicht aus den 50ern des letzten Jahrhunderts, auch nicht aus den 60ern, aus den 70ern auch nicht. Aus den 90ern sowieso nicht und in den aktuellen Charts, da sucht man ihn im Moment auch vergeblich. Natürlich, das ist ebenfalls einer der Hits des Jahres 1985. Das ist Yellow mit dem Song Vicious Games.

0: Na, guck, jetzt wissen wir endlich, woher der Stromanbieter Yellow seinen merkwürdig geschriebenen Namen hat. Denn diesen Namen, den gab es schon viel früher. Im Jahre 1985 hatten die beiden Schweizer Dieter Meier und Boris Blank unter diesem Namen einen Hit. Nämlich genau diesen, den wir gerade gehört haben. Das war Vicious Games.
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0: Von den Drifters, da könnte ich aus beiden der genannten Jahrzehnte einen Hit spielen. Ich habe mich für einen aus dem Jahre 1975 entschieden. There goes my first love.

There Goes My First Love. Die Drifters trauerten im Jahre 1975 ihrer ersten großen Liebe nach und die beliebtesten Namen damals für die Neugeborenen allerdings, das waren bei den Mädchen Sandra und Nicole und bei den Jungs Christian und Stefan. Und die gerade gehörten Drifters, das war ja eine reine Gesangsgruppe, genauso wie die Four Tops, die ja in den 60er Jahren große Hits hatten. Einer der größten war damals im Jahre 1900, ich glaube es war 66, Reach Out, I'll Be There, und knapp 10 Jahre später wurde dieser Song dann wieder ein Riesenhit für Gloria Gaynor.

0: Wenn der Song damals lief, dann wollten die Tanzbeine geschwungen werden. Gloria Gaynor und Reach Out, I'll Be There. Goldrausch.
1: Oh, I like it. Are you liking it too?
0: Ich liebe diesen Song aus dem Jahre 1960. Hier ist G.

Ein musikalischer Diamant aus dem Jahre 1960. Das war Jimmy Jones mit seinem Hit damals, Good Timing. Und im Jahre 1960, da kamen sozusagen gleichzeitig Jim Knopf und Lukas der Lokomotivführer auf die Welt. Wie das geht? Nun, es sind ja beides Figuren aus einem Kinderbuch und am 9. August des Jahres 1960, da erschien genau dieses Kinderbuch von Michael Ende. Ah ja, das sind schöne Kindheitserinnerungen. Da fängt man an zu träumen. Zum Beispiel von der Augsburger Puppenkiste, die ja später dann Jim Knopf und Lukas den Lokomotivführer ins Fernsehen gebracht hat. Und alle konnten zuschauen. Und jetzt können alle zuhören. Hier ist Johnny Burnett, wir träumen. 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

Ja, die Omas und Opas von heute, die haben im Jahre 1960 auch schon tolle Musik gehört. Das war Johnny Burnett mit Dreaming. More Music. Und das ist Musik, bei der man zwischendurch mal ein wenig die Seele und auch die Füße baumeln lassen kann. Aus dem Jahre 1986. Gregory Abbott und Shake You Down. Yeah.

Das war der einzige Nummer 1-Hit von Gregory Abbott, aber immerhin, er schaffte den Platz 1 in seinem Heimatland in den Vereinigten Staaten. Die Münchner Freiheit, die hat das meines Wissens in Deutschland mit keiner einzigen Single geschafft. Auch dieser Song erreichte nicht den Platz 1, sondern nur Platz 9. Bones in den Charts, Münchner Freiheit, 1000 Mal Duo.

Für die meisten Menschen ist ja der Geburtstag der schönste Tag des Jahres. Congratulations and celebrations. Herzlichen Glückwunsch euch Geburtstagskindern da draußen und das Mädchen von Craig Douglas. Das dürfte jetzt schon in den 70ern sein, denn damals im Jahre 1959, da war dieses Mädchen mal gerade 16, only 16. Oh.

0: Pasture.
1: Eine Schallplatte, die nicht nur alt klingt, sondern richtig alt ist. Hätte ich vorher mal den Staub abpusten sollen und jetzt schimmert sie sogar ein ganz klein wenig golden. Ein Golden Oldie von den Everly Brothers, Till I Kissed You. Goldrausch.

Don't Bother Me von den Beatles. Und das ist ja ein ganz besonderer Song von den Beatles, denn das war der allererste Song, den George Harrison ganz alleine komponiert hat. Und er befindet sich auf dem Album With the Beatles aus dem Jahre 1963. And the beat goes on. Und dieser Instrumentalsong von den Shadows, der kam im Jahre 1973 und 1974.

Atlantis, das war einer der vielen schönen Songs von den Shadows, die sie in den 60er Jahren ganz weit oben in den englischen Top 20 platzieren konnten. Eine Band, zu der das Wort Remember in den 70er Jahren absolut passte, das war die Band Showbody Woody. Denn sie hatten sich auf ihre Fahnen geschrieben, den Rock'n'Roll zurückzubringen, und sie schafften es auch. Ihre Songs, die standen ganz weit oben in den Charts, obwohl es alle damals schon Oldies waren.

0: 1958, da stand der Song When schon einmal mit den Carlin Twins in den Charts, im Jahre 1974 mit John Kincaid und noch einmal drei Jahre später im Jahre 1977, da hatten Joe Waddy Waddy Riesenerfolg mit When.
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0: Ja, wenn man lange genug wartet, dann kommen alle Songs irgendwie wieder. Nur was das Kennenlernen von Alice angeht, da hat die Band Smokey damals etwas zu lange gewartet. Sie haben 25 Jahre Tür an Tür gewohnt und dann ist sie ausgezogen.
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1: Smokey und Living Next Door to Alice. Und ich habe nochmal genau hingehört, es waren wohl doch nicht 25 Jahre des Tür-an-Tür-Lebens, sondern deren nur 24. Naja, ist auch eine ganz schön lange Zeit.

Eddie Cochran sang Three Steps to Heaven. Und ich glaube, wenn ich ganz große Schritte mache, dann komme ich auch mit 3 Schritten hier raus aus dem Studio. Und das werde ich auch gleich tun müssen, denn meine Sendezeit ist leider schon wieder vorüber. Das war eine Stunde Goldrausch. Oldies aus den 50ern, da haben wir ja gerade zum Schluss noch einen davon gehört. Vor allem aber aus den 60ern, den 70ern und aus den 80ern. Aus den Jahrzehnten, in denen es die beste Musik gegeben hat. Und ich schlage vor, einen solchen Goldrausch, den genehmigen wir uns bald wieder. Bis dahin, bis zum Wiederhören. Alles Gute, tschüss, bye bye, euer Eckart Hannibal Heuermann.

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Haben sie richtig nett gemacht, ne? The Roosters, mit ein bisschen Unterstützung von meinen Kumpels geht das Ding klar über die Bühne. Ohne Roosters keine Chicken, ohne Chicken keine Eier. Und ohne Eier kein Likör. Und da sind wir beim nächsten Titel. I take what I want, The Eyes.